0: in meinem Leben die Kraft, noch mal einen Schritt auf sie zuzugehen, noch mal dahin zu gehen, noch mal diese ganze Kraft auch sowohl emotional als auch körperlich zu investieren.
1: Jetzt war das ein ganz schönes Auf und Ab für dich im Laufe der Jahre. Was würdest du sagen, an welchem
0: auf der einen Seite und so wie ich bin, neben und gleichzeitig, es wird wahrscheinlich nicht weggehen. Ich werde immer meine Probleme haben. Suche einen Weg zu finden, diesen Schmerz zu kontrollieren und mit diesem Schmerz zu leben und nicht gegen diesen Schmerz zu arbeiten.
1: Johannes, wir haben dich jetzt hier zwei Sendungen hindurch erlebt mit dem Team und ich finde, wir haben einen ganz tollen Typen kennengelernt. Vielen, vielen Dank, dass du da warst. Ich sage auch euch vielen Dank. Danke für euren Vertrauensvorschuss. Danke, dass wir so tief in euer Leben hineingucken konnten. Und ich bin mir sicher, es gibt Menschen, die können damit was anfangen. Und für die war das gut, das zu hören. Vielen Dank euch.
0: Dankeschön.
1: Ja, das wünsche ich euch sehr, dass das eine Sendung war, die man nicht mal nur so wegguckt, sondern von der ihr wirklich profitieren könnt für euer eigenes Leben. Das ist das, was wir hier versuchen beim ERF Yes Talkwerk. Und das werden wir auch nächste Woche wieder versuchen. Würde mich freuen, wenn ihr dann wieder dabei seid. Macht's gut. Bis dahin. Ciao. Danke, dass du dabei warst beim ERF Yes Talkwerk. 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

0: Ordensangehörige,
1: die im Mittelalter leben.
0: Genau, in großen Klöstern, die Schulen haben, die die Seelsorge aufbauen.
1: Ja, so die, ja, die Benediktiner oder Zisterzienser, die in dieser Zeit gelebt haben.
0: Ja.
1: Aber auch heute noch leben natürlich. Ja.
0: Also bei uns schon, ja.
1: Es gibt sicherlich auch Gemeinschaften, wo das nicht so schön, beziehungsweise wo das nicht gern gesehen wird, aber bei uns gibt es tatsächlich Mitbrüder, die eben auch die eine oder andere Zigarette rauchen, ja.
0: Ja, die auch schon Raucher waren, bevor sie gekommen sind.
1: Oder Raucher geworden, als sie eingetreten sind, nachdem sie eingetreten sind.
0: Mag vorkommen, aber es sind wenige.
1: Inzwischen, ja.
0: Sehr wenige. Mhm.
1: Grundsätzlich schon. Also wir müssen das Kloster verlassen, teilweise um zu arbeiten. Wir verlassen das Kloster, weil wir in Urlaub fahren oder weil wir einkaufen müssen.
0: Oder jemanden besuchen oder uns mit Freunden treffen.
1: Genau, oder zur Familie mal fahren. Wir dürfen das schon verlassen. Also wir sind nicht streng klausuriert in dem Sinne, dass wir nur hinter den Klostermauern leben würden. Nein?
0: Nein, das geht jetzt nicht.
1: Also wir legen ja Versprechen ab, das Versprechen der Armut, das Versprechen des Gehorsams und unter anderem eben auch das Versprechen der Ehelosigkeit.
0: Nein, es sei denn, Sie sind im staatlichen Dienst, zum Beispiel als Lehrer in der Schule, dann kann das schon mal sein, aber ansonsten nicht.

0: Deutschland liegt im internationalen Vergleich ganz weit vorn. Zumindest was den Pornografiekonsum betrifft. Hinter den Klicks stecken oft ganz viel Scham, Schuldgefühle, zerstörte Beziehungen und Menschen, die sagen, ich will das nicht mehr, aber ich komme irgendwie nicht davon los. Warum hat Pornografie so eine Macht? Und wie kann echte Freiheit gelingen? Darüber spreche ich heute mit meinen beiden Gästen. Sebastian Buss ist Porno-Coach und Gründer von Free and Strong. Nikolaus Franke ist Bildungswissenschaftler und Mitarbeiter bei Return Hannover. Mein Name ist Kim Diehl und ich begrüße dich ganz herzlich zu Echt und Ehrlich, dem FTH-Talk. Ganz egal, über welches Thema wir hier sprechen, wir sprechen echt und ehrlich drüber. Und jetzt sitzen Sie hier bei mir. Herzlich willkommen, ihr beiden. Schön, dass ihr da seid.
1: Vielen Dank.
0: Sebastian, ich beginne mal mit dir. Du bezeichnest dich selbst als ehemaliger Pornosuchti. Wann hast du denn zum ersten Mal in deinem Leben ein Porno geschaut? Wie alt warst du da?
1: Ich war 12 Jahre alt, als ich meinen ersten Porno gesehen habe. Kam da in eine Situation hinein, die so zweigeteilt war. So auf der einen Seite war da extrem viel Scham, so wo ich gemerkt habe, irgendwie gehöre ich hier nicht her. So ich wusste, was Sexualität ist. Ich war aufgeklärt. Aber das so nochmal zu sehen, hat irgendwas mit mir auch gemacht. Und auf der anderen Seite war da aber auch viel Neugier, das so was ganz Spannendes, Neues, was ich so bisher noch nicht gesehen habe. Und so habe ich dann mehr und mehr konsumiert. Mit 14, 15 wurde es dann deutlich mehr. Und mit 16 war ich an dem Punkt, wo ich dann teilweise mehrere Stunden täglich konsumiert habe und einfach auch festgestellt habe, ich bin süchtig.
0: War das dann so der Moment, wo du gemerkt hast, hey, ich kann es gar nicht mehr kontrollieren, sondern die Pornografie kontrolliert mich?
1: Ja, absolut. Also es gab die Momente, wo ich wirklich gesagt habe, warum konsumiere ich? Ich will das eigentlich gar nicht. Aber das war wie so ein Sog, der mich da immer wieder reingezogen hat. Teilweise auch mit dem, dass ich selber von mir angeekelt war. Aber ich habe immer und immer wieder konsumiert. So, und als 16-Jähriger, was tust du da? Ich bin nicht auf meine Eltern zugegangen und habe gesagt, ich habe hier ein Problem. Zu Ärzten auch nicht. YouTube, Spotify, gab es noch keine coolen Beratungen, Coachings, ähnliches. Und so habe ich dann einfach weiter konsumiert und auch weiter gelitten.
0: Mhm. Ja. Du hast vorhin schon gesagt, Scham hat da eine Rolle gespielt. Was hat denn dieser Konsum mit deinem Bild von Sexualität, von Männern, Frauen und auch von dir selbst gemacht?
1: Ja, natürlich erlernt man in dem Ganzen eine Sexualität, die fernab jeglicher Realität ist. Als 16-Jähriger habe ich das noch nicht so, glaube ich, realisiert in der kompletten Tiefe. Aber was es natürlich mit einem selber macht, ist, dass man abstumpft, dass man selber Minderwertigkeit auch entwickelt. Ich habe gemerkt, wie ich mich immer mehr isoliert habe, auch zurückgezogen habe, wie ich selber auch aggressiver geworden bin. Hat natürlich mein Blick auf Frauen, den weiblichen Körper, Sexualität total beeinflusst. Aber auch auf mich. Wie muss ich als Mann sein? Was heißt es zu performen und so? Und das hat natürlich viele, viele negative Auswirkungen so auf mich, mein Umfeld damals gehabt, ja.
0: Ja, heute bist du Porno-Coach, das heißt, du coachst Männer, die genau darin feststecken, wo du auch mal warst. Wir sprechen nachher nochmal darüber, wie du da auch einen Ausweg gefunden hast. Aber lass uns erstmal definieren, worüber wir hier eigentlich in dieser Sendung sprechen. Also Pornografie ist ja ein unglaublich riesiges Feld. Nikolaus, du arbeitest bei Return, das ist eine Fachstelle für Medienzucht. Du bist auch Bildungswissenschaftler. Wo fängt Pornografie denn an? Worüber sprechen wir hier?
2: Ja, also wir sprechen um Darstellungen, wo irgendwie sexuelle Handlungen gezeigt werden. Das ist die juristische Definition mit dem Ziel, dass ein Betrachter erregt wird und man die Geschlechtsteile sieht, ohne dass da emotionale Aspekte, romantische Gefühle eine Rolle spielen und auch kein Aufklärungsfilm und Biologieunterricht oder so. Und es ist, glaube ich, wirklich, wie Sebastian auch gesagt hat, Pornografie arbeitet ganz viel mit dieser Verwirrung der Intuition, dass man irgendwie merkt, man ist da in der größten Nähe und Intimität von anderen involviert, aber man kennt die gar nicht. Man ist in etwas, was sich in irgendeiner Weise verboten anfühlt, aber auch lustvoll. Es ist irgendwie eklig, aber es ist auch irgendwie geil. Also und in dieser Zerrissenheit, wenn ich die richtig verstehe, entsteht Lust. Ne? Darf ich fragen, warst du damals schon gläubig?
1: Nee, noch nicht.
2: Obwohl Sebastian nicht gläubig war, hat er schon gespürt, ich bin hier in irgendetwas Unheilvollen verstrickt. Das finde ich hochspannend, ja. Das kennt man auch von manchen anderen Menschen, die gar keinen Glaubenshintergrund haben, dass sie merken, das ist ein super Reiz, dafür bin ich nicht gemacht. Ne? Mhm. Und es scheint spezifisch zur Pornografie zu gehören.
0: Künstliche Intelligenz spielt ja auch in Bezug auf Pornografie eine Rolle und hat Pornografie verändert. Was genau hat sich denn in den letzten Jahren da verändert?
2: Das ist ganz spannend, Kim. Pornografie schafft es irgendwie schon seit es Medien gibt, sich mit ihnen zu verbinden. Eine der frühesten Daguerreotypien, das waren so die Vorläufer der Fotografie, waren Nacktbilder. Einer der ersten und ältesten Filmaufnahmen, die es gibt, ist ein Faun, der durch einen Wald läuft und als gehörntes, behuftes Wesen Sex mit Frauen hat. So eine 6-Minuten-Szene ist einer der ältesten Filme, der erhalten ist. Also irgendwie schafft es also die Sexualität immer, sich mit technischer Innovation zu verknüpfen, was erstmal ein interessantes Datum ist. Und wir müssen davon ausgehen, dass Massenmedien immer auch sexuell irgendwie vernutzt werden. Und was jetzt KI, glaube ich, als große Entwicklung ist, ist, dass der Mensch sich schnell aussuchen kann, was will ich, was kriege ich, und ich selbst werde Regisseur.
0: Ergänzung von dir, Sebastian, welche Herausforderungen kommen da noch auf uns zu durch KI?
1: Die Pornografie an sich verursacht ja eine ich-bezogene Sexualität, in der es nicht darum geht, als Paar gemeinsam etwas zu entdecken oder zu gestalten, zu kreieren. Und jetzt in diesem Bereich können wir quasi Fantasien, Fetische bis hin zu Perversionen alles erstellen. Und das macht es nachher schwierig, gelingende Sexualität in der Partnerschaft überhaupt leben zu können. Und an dem Punkt sind wir manchmal. Also ich könnte einige Storys erzählen von Männern, die sagen, ja, warum soll ich denn Zeit und Geld in eine Frau investieren, Blumen kaufen, Beziehung leben, um Sexualität zu leben? Das kann ich auch schneller haben. Ich schaue mir ein Porno an und bin in 10 Minuten fertig. So. Und KI wird an der Stelle einfach nochmal mehr die Fantasien der Einzelnen ganz individuell ansprechen. Und an das wird niemals eine reale Beziehung, ein reales Gegenüber rankommen. Und dadurch wird, ich sag mal, der Wunsch nach Beziehung noch unerfüllter, wie wir ihn jetzt haben.
0: Das klingt alles ganz furchtbar, finde ich, und auch ganz gruselig. Und ihr habt beide auch schon gesagt, viele konsumieren Pornografie, obwohl sie es eigentlich gar nicht wollen. Ne? Obwohl sie eigentlich tief im Innern sagen, irgendwie fühlt sich das nicht richtig an. Da scheint ja so eine richtig krasse Anziehungskraft auch irgendwie dahinter zu stecken, dass Menschen das trotzdem machen. Warum ist Pornografie für so viele Menschen scheinbar unwiderstehlich, Nikolaus?
3: Das ist eine gute Frage. Ein Teil wird sicherlich mit Sexualität zu erklären sein, die einfach auch eine große Kraft in uns Menschen ist, die Gott uns auch anvertraut hat, gut damit umzugehen und wo auch gut Feuer drunter gelegt wurde von ihm. Zweites ist, dass es mit Medien zu tun hat und Medien faszinieren uns. Licht zieht uns an. Ja. Auch mit Sucht kann es sich verbinden und erklären lassen. Und es ist natürlich anonym, jederzeit steht es mir zur Verfügung. Ich kann da jederzeit reingehen und kostet nichts. Ich habe da ja auch meine Story mit. Ich wünschte, ich hätte diese Türe niemals aufgemacht. Ja, weil dieses Medium weckt ein Verlangen, verbindet sich mit Motiven des Herzens. Einer hat mal gesagt, ein Sexualwissenschaftler, das war Jakob Pastötter, Pornos sind Märchen für Erwachsene. Und ich würde ergänzen, mit dem eigenen Selbst in der Hauptrolle. Und ich kann mir immer wieder meine Lieblingsmärchen erzählen, die hochstimulierend sind. Das muss einen Menschen faszinieren.

0: Menschen so in den Bann zieht.
1: Schlafen, Bewegung, Sport, soziales Umfeld, Basics. Und das andere sind Emotionen, quasi sie erleben jetzt auf der Arbeit einen Kontrollverlust. Und dann konsumieren sie Pornos, um sich innerlich zu stabilisieren und Kontrolle wieder zurückbekommen. Das haben wir mit Stress, das haben wir mit Einsamkeit, mit allen möglichen unterschiedlichen Facetten, wo wir Menschen konfrontiert sind.
0: Das heißt, es ist eigentlich Kompensation.
1: Absolut, absolut. Und die Sache ist die, gerade Männer wachsen auf, in der Pubertät stellen sie fest, negative Gefühle sind nicht so cool und die drücke ich lieber weg. Und was sie auch festgestellt haben ist, wenn ich mich selbst befriedige, dann habe ich ein schönes Gefühl. Und irgendwann entsteht da der Zusammenhang zwischen, ich habe ein negatives Gefühl, weil ich einen Konflikt, eine Herausforderung habe. Der hat aber nichts mit Sexualität zu tun. Jetzt übertrage ich ihn auf Sexualität, weil die Hoffnung ist da drin, jetzt die Lösung zu finden. So, ich konsumiere das, ich habe ein gutes Gefühl und danach stelle ich fest, ja, ich habe immer noch das Problem. Alles wurde mir vorgegaukelt. Ich bin immer noch einsam. Ich habe immer noch das Problem. Und entweder ich konsumiere gleich wieder und bin in dieser Spirale drin, oder ich schaffe es dann doch irgendwie die Frustration zu überwinden und mich diesem Problem zu stellen. Und das ist halt so die Herausforderung, weil in den Filmchen erleben wir Annahme und Geborgenheit. Die ist aber nicht echt, die ist nicht real.
0: Ihr habt es beide schon ein bisschen angerissen. Ich würde gerne noch mal tiefer in das Thema reingehen, was für Botschaften Pornografie denn vermittelt. Also was lehrt uns Pornografie über Sexualität Männer, Frauen? Nikolaus?
2: Also sie ist natürlich unglaublich lustvoll. Im Porno wird in der Regel ja schon gestöhnt, sobald es überhaupt losgeht, mit einer sehr großen Lautstärke. Und das hat sicherlich mit einer partnerschaftlichen Sexualität in der Regel wenig zu tun. Und sie vermittelt natürlich irgendwie aber auch, all das wäre möglich. Es kommt in Studien ganz gut raus, dass Pornokonsumenten weniger zufrieden sind mit dem eigenen Körper, dem Körper der Partner, auch mit der erlebten Sexualität, das gilt für Männer und für Frauen, weil man natürlich vergleicht auch mit diesem Arrangement, was da irgendwo gemacht wird. Und ich glaube natürlich, dass viele Menschen auch wenig gelernt haben, ihre Bedürfnisse aufzuschieben und auch sie alternativ zu irgendwo sich zu suchen. Ich glaube, was man nicht vergessen darf, ist, dass Pornografie per Klick maximale Nähe gibt. Und die Idee der Sexualität ist, glaube ich, eigentlich von Gott so vorgesehen, dass die maximale Nähe, maximale Verantwortung und maximale Kennenlernen und Vertrautheitsprozesse benötigen. So ist es, glaube ich, gedacht. Ja? Und dann entsteht die Bindung und die Verantwortung und vielleicht auch werdendes Leben. Und von dieser Idee in der Schöpfungslogik ist, glaube ich, Pornografie ultimativ entfernt. Ja?
1: Und was verloren geht dabei, ist Intimität. Das, was der Mensch eigentlich sucht. Er sucht die Verbindung, er sucht die Nähe zu jemand anderem. Aber das finden wir in Pornos nicht. Das finden wir nur in gelingender Beziehung, wo es einen geschützten Rahmen gibt, wo Körper, Seele zusammenkommt und connected. Hm. Ich sage immer, in Sexualität treffen nicht nur zwei nackte Körper aufeinander, sondern auch zwei nackte Seelen. Mhm. Aber das erleben wir in Pornos nicht.
0: Wenn ihr all das bündeln und zusammenfassen müsstet, wie verändert Pornografie den Menschen?
2: Du kannst vielleicht noch einen anderen Schwerpunkt setzen. Ich sage mal aus meiner Perspektive nur ein, vielleicht an der Stelle mal geistlichen Gedanken. Ich glaube, für einen Christen ist ja eigentlich die Botschaft, dass wir in Christus zur Freiheit befreit sind und wir sind auch befreit zu einer Beziehung zu Gott. Dieser Vorhang, der zerrissen ist im Tempel, und der ermöglicht, zu Gott zu kommen. Und ich habe viele christliche Männer begleitet, die immer diesen Schleier wieder in ihrer Gottesbeziehung vorfinden, weil sie sich in etwas wiederfinden, von dem sie eigentlich wissen, dass es nicht Gottes Idee ist. Und oft auch gegen ihre Eheversprechen steht. Und eigentlich lieben sie ihre Frau und sie wollen ihren Frauen treu sein. Und dann ist immer wieder das. Und auch da ist dann der Schleier zur Partnerin. Das wirst du sicherlich auch kennen. Und wenn du fragst, wie verändert Pornografie? Ich glaube, Pornografie lockt, aber at the end of the road zerstört sie schon auch Beziehung und Vertrautheit auf der Achse zu Gott und auf der Achse zwischen Menschen. Und deswegen glaube ich auch, ist Pornografie nicht nur einfach nur ein Phänomen in der Welt,

0: sie ist auch nicht nur eine Sünde, sondern Pornografie ist ein, man könnte sagen, eine eigene Struktur, eine eigene Herrschaft, eine eigene Form von Gewalt, die vielleicht am Ende nur in Christus gelöst werden kann, der alle Mächte und Gewalten auch unter seine Füße genommen hat. Werde immer kritischer bei allen Versuchen, das nur psychotherapeutisch zu lösen. Ich glaube, wir haben es in der Pornografie wirklich mit einer Macht zu tun, die gewaltig ist.
1: Was würdest du sagen?
2: Im Kern und im Herzen Identität zerstört. Also, wie Nikolaus schon gesagt hat, auch quasi Männer wollen treu sein, kriegen es aber irgendwie nicht hin. Und hier wird Minderwertigkeit geschaffen, sowohl im Betrachter selbst als dann auch in den Partnerschaften. Wir bekommen immer wieder Fragen gestellt, muss ich das tun, was mein Partner in den Filmen sieht? Darf ich Nein sagen? Wo wir einfach merken, hier verschieben sich Grenzen, hier wird Identität zerstört, Selbstwert geraubt, Minderwertigkeit gefördert. Das ist, was man so allumfassend sagen kann. Es ist eine zerstörende Kraft. Und ich glaube, selbst die Menschen, die nachher sagen, oh, ich kann das konsumieren, mit mir macht das nichts, kann ich mir fast nicht vorstellen. Im Kern wird das was mit deiner Identität machen, mit deinem Bild auf Sexualität, mit deinem Bild, wie will ich das selber erleben, und wird Zerstörung hinterlassen.
0: Wir haben viel über die Männer gesprochen. Die Frauen sind schon auch da im Kommen. Das nimmt auch zu. Bei Frauen hat es ein bisschen eine andere Dynamik oft. Frauen erleben sich oft nicht in dieser Weise geritten von der Pornografie, ist meine Wahrnehmung. Verbinden es stärker auch mit eigenen Fantasien. Aber trotzdem, ja, das wird uns noch beschäftigen. Und bei Frauen, gerade in christlichen Kreisen, ist die Schamdecke oft noch größer. Gerade wenn wir auch mal wieder sprechen von den Männern und die Probleme der Männer, und die betroffene Frau traut sich jetzt gar nicht erstmal zur Seelsorge. Das ist, glaube ich, nicht so gut im.
1: Ja, laut Statistiken sind es so 90% der Männer und die Hälfte der Frauen, das hat mich auch überrascht zu hören, die Hälfte der Frauen ungefähr, die gelegentlich oder regelmäßig pornografische Inhalte konsumieren. Jetzt könnte man ja sagen, das ist eine unglaublich große Zahl, und gerade männliche Sexualität funktioniert vielleicht auch nochmal anders. Muss man das nicht einfach hinnehmen? Also es ist ja fast jeder Mann und jede zweite Frau betroffen, sollte man das nicht einfach akzeptieren. Natürlich ist es destruktiv, aber so what?
2: Man könnte das als das neue Normal definieren, einfach sagen, das macht jeder so, aber wir können nicht was zu einer Norm erklären, nur weil wir es alle irgendwie tun. Ich denke, es gibt genug Zuhörer und Zuhörerinnen, die jetzt auch an der Stelle sagen, nee, ich habe mit dem Thema noch nie was zu tun gehabt, was vollkommen legitim und in Ordnung ist. Und deswegen können wir nicht sagen, ja, wenn man jetzt ein bisschen konsumiert oder einmal die Woche, ist völlig normal und deswegen tun wir das. Ich finde, hier müssen wir wirklich unterscheiden, was ist gesund, was ist nicht gesund, was ist ein gesunder Umgang mit mir, mit meiner Sexualität in Beziehung, in einem sozialen Konstrukt. Und wir haben jetzt noch gar nicht über Ethik und Moral eigentlich gesprochen. Wie entstehen denn diese Filmchen? Unter welcher Industrie? Was steckt da dahinter? Menschenhandel. Wir wollen die Themen jetzt gar nicht großartig aufmachen. Aber wo wir einfach merken, hey, wir müssen das mal hinterfragen und auch hinterfragen dürfen an der Stelle, was macht es mit uns als Gesellschaft? Und deswegen würde ich jetzt nicht sagen, weil jetzt 90% konsumieren, ist es normal und deswegen sollte das jetzt jeder tun.
1: Also man hat kein Recht darauf.
2: Ich würde nicht sagen, dass man ein Recht auf Sexualität hat. Es ist immer ein Einverständnis meines Gegenübers. Und in Deutschland ist das natürlich ein sehr herausforderndes Thema, gerade wenn wir jetzt nochmal in das Thema Prostitution reinschauen, dass schon viele das Recht meinen zu besitzen, ich darf Sexualität immer und überall ausleben. Aber das Recht haben wir nicht. Sexualität findet immer in einem einvernehmlichen Rahmen statt, mit einem Gegenüber, das sich auch zeigt, das sich auch schenkt, das sich gibt. Und nicht, ich nehme mir. Das ist genau das, was in Pornografie nämlich passiert. Ich nehme mir immer. Und nicht, ich bekomme etwas geschenkt oder wir erleben das gemeinsam.
1: In dem Sinne ist Sexualität ja auch kein Grundbedürfnis.
2: Würde ich ganz klar sagen. Es ist ein Bedürfnis des Menschen, aber kein Grundbedürfnis. Weil ansonsten hätten wir alle die ersten 10, 12, 14, 15, 16 Lebensjahre nicht überlebt. Ne? De facto, da haben wir alle keinen Sex gehabt und trotzdem leben wir noch. Es ist ein Bedürfnis, aber kein Grundbedürfnis, meiner Meinung nach.
1: Nikolaus, du hast vorher schon gesagt, dass du dir unsicher bist, ob man überhaupt psychotherapeutisch nur da Auswege finden kann oder ob es letztendlich nicht nur durch die Kraft Gottes geht. Was würdest du sagen, was kann der christliche Glaube bewirken, um Auswege zu finden?
0: Ich bin ja ein bisschen hin und her gerissen, Kim, muss ich ganz ehrlich sagen, weil ich bei einer säkularen Fachstelle arbeite und mich da das Geistliche nicht immer so prägt. Ja, weil in meiner Arbeit vor Schülern versuche ich das außen vor zu lassen und professionell, auch soweit es geht, weltanschaulich neutral über dieses Thema zu sprechen. Wenn du mich aber ehrlich fragst, was meiner Meinung nach am meisten Befreiung schenkt, ist es, dass wir in Christus ein neuer Mensch geworden sind und erlöst sind von unserem alten Ich. Und das ist die Botschaft vom Kreuzes, dass wir eingeladen sind, wie Paulus schreibt, in Christus der Welt zu sterben und auch sich selbst zu sterben. Und das habe ich persönlich als unglaublich befreiend erlebt.
1: Aber es allein reicht ja nicht. Also es gibt ja viele Christen, die das von sich behaupten und trotzdem pornografische Inhalte.
0: Du hast völlig recht. Du hast völlig recht. Und ich würde sagen, das ist ein doppelter Hinweis. Ein doppelter Hinweis, dass ich nochmal andere Hilfen brauche. Ja, da bin ich oft bei Weisheit, auch bei guter Beratung, bei tollen Initiativen wie der von Sebastian. Aber ich glaube, es ist so ein fundamentales Problem, dass wir es oft mit einem fleischlichen Christsein zu tun haben, in der wir Menschen eigentlich versuchen, es aus eigener Kraft doch irgendwie alles hinzukriegen und in der Themenstellung Sexualität auch vor Gott vor Augen gestellt bekommen. Und hier ist einer stärker als du. Ja. Und wenn du die weiße Flagge hisst und dich demütigst unter mich als dein neuer Herr, der dich befreit hat und der dich losgekauft hat, wo die Jünger alle schreiben, ich bin Sklave Christi und ich als dein Herr, ich kämpfe dich frei. Aber nicht durch dich, sondern ich habe den Sieg. Und ich habe das Gefühl, dass das in christlichen Gemeinden oft eher geredet wird, aber das existenziell zu meiner Identität zu machen, dass ich in Christus neu bin, ich glaube, das ist enorm.
1: Also ich höre raus, es muss so ein bisschen Hand in Hand gehen, sich der erlösenden Macht oder Kraft Gottes bewusst zu sein und das zur Identität zu machen und gleichzeitig auch konkrete Schritte zu gehen.
0: Beides würde ich noch ergänzen. In der Prävention würde ich gerne früh und gut ansetzen, würde ich die Eltern stark machen. Die Eltern sollen mit den Kindern reden. Da können auch Großeltern mit den Kindern auf eine tolle Weise reden und auch gute Programme in Schulen und in Jugendarbeiten. Wir haben da was aufgelegt. Fit for Love heißt das bei Return. Das kann man sich kaufen, das Material. Kann man in Jugendgruppen machen, in Schulen machen. Da kann man einen Trainer bei uns machen, den wir anbieten in Hannover und bundesweit. Prävention ist mega. Beratung und Therapie, da werde ich immer skeptischer. Das ist ein zäher Kampf. Und Sebastian weiß, glaube ich, welche Kämpfe die Leute gehen. Je länger, je mehr vertraue ich mehr auf Christus. Aber ich glaube, er feiert Siege mit den Leuten. Das will ich nicht in Abrede stellen.
1: Sebastian, erstmal zu deinem persönlichen Leben. Du bist Pornocoach, habe ich vorher schon gesagt. Wie hast du denn selbst den Ausweg gefunden?
2: Ich habe ja gesagt, ich habe bis 16 konsumiert und dann festgestellt, boah, ich merke, dass ich süchtig und abhängig bin. Ich habe keine Anlaufstelle gefunden und habe dann weiter konsumiert. Und mit 19 bin ich dann damals auf meine besten Freunde zugegangen und habe gesagt, hier, Hand aufs Herz, ich habe ein Pornoproblem. Und dann sind zwei Dinge passiert. Zum einen ist eine riesige Last von mir gefallen, weil ich nicht mehr alleine mit dem Thema war. Und das hat eine neue Motivation in mir freigesetzt, einfach hier unterwegs zu sein. Und gleichzeitig, das Zweite, was passiert ist, ist, dass viele in meinem Umfeld gesagt haben, hey, wenn ich ehrlich bin, dann habe ich damit auch ein Problem. Mhm. Und ich habe gesagt, wie kann es sein im 21. Jahrhundert, wir dürfen alles, können alles, aber kriegen es nicht hin, diese Filmchen nicht mehr weiter zu schauen. Und habe dann angefangen, selber mit einer 90-Tages-Challenge da rauszukommen und habe ab dem Zeitpunkt jetzt dann andere Männer auch begleitet. Und so hat sich das über die Jahre hinweg entwickelt, sodass wir mittlerweile über 300 Männer in der 1-zu-1-Beratung eben begleiten konnten. So. Wow. Allein in den letzten 2,5 Jahren sind es jetzt rund 75 Männer. Und was wir in dieser Zeit geschafft haben, sind 13.422 pornofreie Tage. Das sind über 36 Jahre, die wir da errungen haben. Und wir haben eine Erfolgsquote von 93% bei uns im Programm.
1: Krass. Und wenn es jetzt Leute gibt, die zuschauen und die sagen, ja, ich habe da ein Problem, ich möchte da raus, ich weiß aber nicht, wie fängt man an? Was sind erste Schritte, die man gehen kann?
2: Ja. Der erste Schritt ist erstmal ehrlich zu sich selber zu sein und sich einzugestehen, ich habe ein Problem. Dann der nächste Schritt ist, bleib da damit nicht alleine. Geh auf einen deiner besten Freunde, Freundinnen zu und sprich damit. Bleib nicht alleine. Das sind so die ersten zwei Schritte, die jeder gehen muss an dieser Stelle, sonst kann er selber gar nicht in Freiheit kommen. Und dann auch überlegen, ja, zum einen, was sind denn die Hintergründe, warum konsumiere ich? So dieses Warum ist extrem wichtig herauszufinden. Habe ich ja vorhin schon gesagt, dass 90% nichts mit Sexualität zu tun haben. Und hier müssen wir herausfinden, was sind die Punkte. Gleichzeitig müssen wir aber auch an unserer Motivation arbeiten. Was ist der Grund, warum möchte ich das überhaupt nicht? Und hier scheitern die allermeisten quasi. Und dann braucht es eben auch eine gute Begleitung, eine gute Beratung in dem Ganzen, diesen Weg auch nicht alleine zu gehen.
1: Wir merken, es ist ein super komplexes Thema. Es gäbe noch ganz viel zu sagen und darüber zu sprechen. Abschlussfrage an euch. Vielleicht sitzt jetzt jemand da und sagt, das macht alles total Sinn, was die zwei Herren hier sagen, aber ich habe für mich selber irgendwie keine Hoffnung. Ich weiß nicht, ob ich das jemals schaffen werde. Ich bin immer wieder, habe ich gesagt, habe ich meinem Umfeld, meiner Frau versprochen, ich mache es nicht mehr und dann werde ich wieder rückfällig und wieder und wieder. Was wollt ihr dieser einen Person abschließend an Hoffnung mitgeben? Nikolaus, fang du an.
0: Ich glaube, Freiheit ist nicht so absolut an dieser Stelle oft, sondern wir werden freier. Und ich glaube, freier werden ist in sich herrlich. Und du kannst auf jeden Fall freier werden und vielleicht wirst du diesen Grad an Freiheit nicht erreichen, den jemand erreichen würde, der vielleicht andere Ressourcen hätte oder nie da reingeguckt hat, aber es ist deine Story und dein Kampf und es sind deine Etappensiege und da ist schon ein Spielraum, den du dir erkämpfen kannst.
1: Danke.
0: Nur Mut.
2: Ja. Freiheit war für mich der Grund, selber aussteigen zu wollen und heute darf ich diese Hoffnung weitergeben. Und ich will es anhand eines Klientenbeispiels von mir einfach machen. Es kam zu mir ein Ende 40-jähriger Mann, der hat über 25 Jahre konsumiert, 20 Jahre verheiratet, fast täglicher Konsum. Das kam dann raus, die Ehe ist an der Stelle dann erstmal auseinandergegangen und dieser Mann kam zu mir in die Beratung und er hatte einen Rückfall nach 7 Tagen. Und seitdem ist er komplett frei. Und das ist jetzt seit Mitte 2023.
1: Wow.
2: Und er selber beschreibt sich als ein hoffnungsloser Fall, der nie gedacht hätte, dieses Thema wirklich unter die Füße zu bekommen. Und Veränderung ist möglich. So, deswegen Hoffnung ist da, auch wenn wir 3429 Versuche und Anläufe brauchen. Wichtiger ist, immer einmal öfters aufzustehen, als hinzufallen und wirklich Gas zu geben.
1: Das war ein sehr schönes Schlusswort. Vielen Dank euch beiden, dass ihr hier seid.
2: Danke.
1: Danke auch dir fürs Zuschauen. Danke für dein Interesse. Bald geht es weiter mit Echt und Ehrlich. Und ich freue mich, wenn du wieder mit dabei bist. Tschüss.

0: Ich bin Schwester Magdalena, lebe in Nürnberg, arbeite dort als Stadtjugendseelsorgerin und bin Schwester in der Mitlebe-Kommunität.
1: Und ich bin Schwester Mechthild Meckel. Ich komme von Augsburg und lebe dort in einer Gemeinschaft mit alten Schwestern und habe dort die Leitung.

0: Was heißt das jetzt?
1: Du warst schon mal verliebt.
0: Ja, ja, das war nicht so eine so starke Liebe. Aber nach dem Jugendgottesdienst am Abend hatten wir so unsere Freundschaften und hatten unsere Bekanntschaften, mit denen wir dann gerne spazieren gegangen sind.
1: Ich habe jetzt kurz gezögert, weil ich jetzt nie eine Beziehung gelebt habe. Aber also so Ende der Schulzeit, Anfang des Studiums, ja, habe ich schon auch manchmal Leute toll gefunden. Nein, war ich tatsächlich nicht.
0: War ich schon.
1: Nicht?
0: Ja, ich fand es toll. Und ich gehe gerne noch, jetzt auch noch gerne ran.
1: Echt?
0: Ja.
1: Boah, nein. Aber Sport ist einfach nicht mein Ding. Freiwillig mich schinden, den kann ich nichts abgewinnen.
0: Wir haben sogar ein kleines Fitnessstudio bei uns, ganz in der Nähe von meinem Büro.

0: denke ich schon. Und das denke ich oft. Und ich denke auch, dass sich da einiges noch ändern wird und ändern muss in unserer Gesellschaft und in der Kirche.
1: Ja. Auf unterschiedlichen Ebenen. Und ich glaube, das hängt davon ab, in welchem Kontext man unterwegs ist, wo man es besonders spürt, ob es jetzt in der Wirtschaft ist oder in der anderen Arbeitswelt oder in der Kirche. Aber das Gefühl, das ist jetzt nur so, weil ich Frau bin, das kenne ich gut.
0: Bin ich eingeschlafen.
1: Nee, das ist zu hart und zu unbequem. Also dafür schlafe ich. Ich bin nicht so der Typ, der eben mal schnell einschläft. Dafür brauche ich schon was anderes als eine Kirchenbank.
0: Also in letzter Zeit kann ich sagen, ist das weniger passiert, aber in früherer Zeit, wenn ich total erschöpft und übermüdet war, da kann schon sein, dass ich mal einen Moment weg war und eingenickt bin.

0: Also ich glaube an das Gute in dieser Welt und daran, dass sich das Gute durchsetzen wird auf eine Zukunft hin.
1: Also ich glaube, ich würde sagen, ich habe es noch immer geschafft, wieder zur Hoffnung zu finden, dass es sich lohnt, was sich einzusetzen. Aber ich kenne schon den Moment, wo ich denke, so, also ich verstehe die Welt einfach nicht mehr und was passiert hier und das ist unmenschlich. Und ich glaube, der Punkt für mich ist, immer wieder dorthin zurückzufinden. Und ich setze mich trotzdem ein und ich glaube daran, dass sich zumindest an einem Punkt was verändern lässt. Und ansonsten hält mich der Glaube, dass am Ende Gott die Welt rettet und nicht ich.

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0: Herzlich willkommen bei Hoffnungsmensch, dem Podcast mit Menschen, die mit dem Himmel im Herzen die Welt verändern. Heute bei mir zu Gast Hartmut Schott. Gott hat beim Suizid meines Sohnes zugeschaut. So heißt der Titel seines Buches und damit ist eigentlich der ganze Schmerz umrissen. Ein Sohn, ein Suizid und ein Vater, der Verstehen und Vertrauen sucht. Hartmut, schön, dass du da bist. Herzlich willkommen bei Hoffnungsmensch.
1: Danke für die Einladung.
0: Du bist Psychologe, Seelsorger, Coach. Du hast also mit Menschen zu tun. Sag mal kurz, wie sieht denn so dein normaler Alltag aus?
1: Naja, der sieht normal aus. Ich stehe morgens auf, trinke einen Kaffee und dann gehe ich in meine Praxis, die ist im Haus. Und dann habe ich Termine, die Klienten kommen und gehen. So läuft das von morgens bis abends.
0: Du hast Klientinnen und Klienten, bist eigentlich ein Experte für Lebensfragen und für außergewöhnliche Lebenssituationen.
1: Das ist richtig. Ich habe zwar nicht alle Antworten, aber ich kenne mich schon ein bisschen aus.
0: Das sieht ganz anders aus, wenn man selber plötzlich in eine Lebenssituation kommt, wo man sich nicht selbst begleiten kann. Wie ist es überhaupt bei dir, bevor wir gleich zu der Geschichte kommen, so das Verhältnis von persönlichem Erfahren und dem, was du so professionell weitergibst?
1: Das Fachliche hat mir schon geholfen, das kann ich schon sagen. Ich mache das jetzt 25 Jahre, diese Arbeit, und da hatte ich schon einen Rückhalt, aber da kommen wir sicherlich auch noch im Laufe des Gesprächs dazu, dass ich da auch auf meine Erfahrungen aus meiner Arbeit, aus meinem Studium zurückgreifen konnte.
0: Ja, also ich glaube wahrscheinlich beides, die persönlichen Erfahrungen helfen beim Professionellen, beim Arbeiten. Und umgekehrt, das, was du studiert, gelernt hast, hilft vielleicht auch beim Persönlichen ein bisschen.
1: Korrekt, das ist richtig, ja.
0: Hartmut, wir kommen gleich mal, ich will das gleich mal direkt zur Sache kommen. Ricardo, so heißt euer gemeinsamer Sohn. Du bist verheiratet mit Theodora.
1: Richtig.
0: Ihr habt einen Sohn, Ricardo, der ist 1993 geboren und er ist verstorben am 29. Januar 2019.
1: Richtig.
0: Was war Ricardo für ein Junge?
1: Spontan ein lieber Junge. Zärtlich, herzlich, verlässlich, fröhlich, liebenswert.
0: Er ist 25 Jahre alt geworden, hat ja alles erlebt, also Schule, Ausbildung. Was waren so seine Hobbys? Was hat er gemocht?
1: Musik hat er gemocht. Mhm. Das hat er gemocht, gehört, also nicht selber gespielt. Und er war sehr gut im Zeichnen, Grafik, Bilder. Das war also seine Passion.
0: Was hat er denn gemacht direkt nach der Schule?
1: Grafikdesign hat er gelernt.
0: Okay.
1: An einer Akademie.
0: Also gerade das Künstlerische, das Zeichnen und so.
1: Richtig.
0: Ist schon so, schon zum Beruf geworden.
1: Richtig, ja.
0: Mhm. Ja. Tja, und dann der Suizid. Was ist passiert?
1: Ich habe ihn gesucht.
0: Es war der 29. Januar.
1: Es war der 29. Januar, ist das passiert. Am Tag davor habe ich ihn gesucht. Habe seine Freunde angerufen, wo er sein könnte. Keiner wusste, wo er war. Er hat bei niemandem übernachtet. Und wir haben dann einen Anruf bekommen von jemandem aus seiner Clique. Mhm. Und die hatte gesagt, am nächsten Tag.
0: Als er nicht zu Hause war, ne?
1: Als er nicht zu Hause war, ja. Und dann am nächsten Tag
0: kriegst du einen Anruf. Krieg
1: ich einen Anruf von einer Bekannten aus einer Clique. Du, da war doch ein Bahnunfall. Mhm. Ja, wieso? Mit dem Bahnunfall, was haben wir damit zu tun? Da ist was passiert. Das kann ja... Aha. Dann gehe ich ins Internet und schaue nach Bahnunfall, Unglück in unserem Ort und finde im Internet eine Reportage, einen kurzen Bericht, Suizid. Und diese Teile wurden da gefunden. Und da war es, so haben wir es erfahren, aus dem Internet.
0: Wann hast du realisiert, dass das Ricardo ist oder sein könnte? Hat dich beim Lesen des Berichts schon eine Ahnung beschlichen?
1: Ja. Ja, als ich es gelesen habe. Ja. Und ich habe gleich die Polizei angerufen und habe gesagt, das ist unser Sohn. Da haben wir es gewusst.
0: Da bricht eine Welt zusammen. Du hast einmal gesagt, Schock ist
1: harmlos.
0: Kein angemessenes Wort. Wahrscheinlich gehen die Worte aus, um das zu fassen, was euch da bewegt hat.
1: Richtig. Schockzustand ist zu harmlos. Mhm. Tsunami, Erdbeben und ein Tornado.
0: Ein Tornado noch.
1: Über uns hinweggefegt. Das kannst du dir nicht vorstellen. Alles, was vorher stand, alles, was es vorher gab, war alles weg.
0: Man muss dazu sagen, Ricardo, so hast du auch geschrieben und erzählt, war ein Kind, das ihr erbeten habt.
1: Richtig.
0: Ihr wart länger verheiratet, habt
1: Richtig.
0: Keine Kinder bekommen.
1: Richtig.
0: Ricardo ist euer einziger Sohn, euer
1: Richtig.
0: Einziges Kind.
1: Richtig.
0: Und dann kommt dieser Tornado und damit fehlt Ricardo und euer Leben. Ja, wie kann das überhaupt weitergehen? Wie geht Trauer? Wie kann man überhaupt Hoffnung finden? Darüber reden wir gleich weiter, Hartmut. Ich würde dir vorher gerne aber die kleine Entweder-Oder-Fragerunde stellen, die auch zu diesem Podcast gehört. Und jetzt ist das nicht heiter-flockig, sondern ein paar Alternativen. Ich nenne dir zwei und du entscheidest dich für eine oder kommentierst es einfach kurz. Erste Alternative, klagen oder loben?
1: Beides. Beides.
0: Du bist ein christlicher Mensch, ne? In den Psalmen, auch mit der Bibel vertraut. Da gibt es Klagen und da gibt es Loben.
1: Ja.
0: Du sagst beides.
1: Beides.
0: Immer noch.
1: So laut als möglich.
0: Das ist gut, dass du sagst, denn meine nächste Alternative ist laut oder still.
1: Schreien. Schreien.
0: Hast du geschrien? Habt ihr geschrien?
1: Wir haben geschrien. Die Tränen sind gelaufen, wie aus Wasserkübeln. Hm. Das kannst du dir nicht vorstellen. Ich weiß nicht, vielleicht hast du ja eine ähnliche Erfahrung. Aber die, die diese Erfahrung gemacht haben, wissen, wovon ich spreche.
0: Die Erfahrung so kann ich nicht teilen. Aber ich kann versuchen, das nachzuempfinden und nachzuspüren. Und ich kann das sehr gut nachvollziehen. Auch, dass du sagst, das Laute hilft. Ja, nicht das Verschweigen.
1: Nein.
0: Schon im Titel deines Buches kommt es ja so rüber. Ja, Gott hat zugeschaut. Da steckt ja auch ein Vorwurf drin.
1: Bei mir nicht. Tut mir leid, ich muss dich enttäuschen.
0: Kein Vorwurf.
1: Bei mir nicht.
0: Keine geballte Faust, die so
1: Bei
0: zum Himmel...
1: Bei mir nicht.
0: Das fällt mir schwer zu verstehen.
1: So.
0: Kannst du das erklären?
1: Weil ich diesen Gott kenne. Brauch dich nicht. Eine geballte Faust. Sondern ich war gehalten und getragen. Das habe ich gespürt.
0: Lass uns dem nochmal nachgehen, Hartmut. Nach dem Tod kommt die Trauer mit dieser Nachricht. Trauer hat ganz unterschiedliche Phasen und unterschiedliche Farben. Wie sieht Trauer bei dir, bei euch aus?
1: Ich kenne diese unterschiedlichen Phasen und die wissenschaftliche Erforschung der Trauer. Ist mir bekannt, vom Studium her, von den Fachbüchern her. Jemand fragte mich aus der Familie, du sag mal Hartmut, wo bist du eigentlich jetzt in dieser Trauerphasenmodell? Mhm. Da habe ich gesagt, tut mir leid, ich kann mit einem Trauerphasenmodell nichts anfangen.
0: Wir müssen vielleicht mal kurz sagen, Trauerphasen, so am Anfang sagt man das nicht wahrhaben wollen, ne, dieser Schockzustand.
1: Ja, richtig.
0: Dann ein Kämpfen damit
1: dagegen
0: vielleicht,
1: kämpfen. So
0: ein Hadern, vielleicht auch erstmal noch ein, ja, erst das Leugnen, dann das Kämpfen.
1: Ja.
0: Und irgendwann dann durch Phasen hindurch das Akzeptieren.
1: Akzeptieren.
0: Und du sagst, du kannst damit nichts anfangen?
1: Ich konnte mit den Phasenkategorien nichts anfangen. Ich habe da gar nicht nachgefragt oder ich habe auch gar nicht hineingefühlt, wo ich jetzt bin.
0: Ist wahrscheinlich auch Käse,
1: sich unsinnig. Selber für jemanden, der da drin ist, natürlich. Für mich war es jedenfalls unsinnig, darüber nachzudenken.
0: Ja, verstehe ich.
1: So. Ich habe getrauert und das Vorherrschende war der Schmerz.
0: Ja.
1: Und den habe ich zugelassen. Jedes Mal. Immer.
0: Das klingt für mich ganz plausibel. Schmerz zulassen, nicht verdrängen. Aber wie weit kannst du einen Schmerz zulassen, dass er dich nicht zerstört?
1: Ich kann nur für mich sprechen. Ich habe den Schmerz. Es ist, als wenn 1000 Feuer in dir brennen. Alles glüht. Aber das zuzulassen und die Gewissheit zu haben, ich bin in diesem Glühen oder vielleicht auch in diesem Verglühen, bin ich sicher und gehalten. Das habe ich erlebt.
0: Hat sich dieser Schmerz verändert mit den Jahren?
1: Ja, absolut. Wir haben ein Jahr lang im Schmerz gelebt. Ein Jahr lang.
0: Deine Frau und du.
1: Wir beide, ja, meine Frau und ich. Ein Jahr lang im Schmerz. Egal, wo ich war, ob ich im Auto war, ob wir im Haus waren, spazieren waren, ob ich beim Einkaufen war oder sonst wo war. Wenn der Schmerz kam, haben wir den zugelassen. Und dann haben wir geweint.
0: Und nach diesem Jahr?
1: Und nach diesem Jahr, ich kann dir den Tag sagen, ich kann dir sogar die Stunde sagen, war es mit einem Schlag vorbei. Kein Schmerz mehr.
0: Wie kam das?
1: Wir hatten solche Angst vor dem ersten sogenannten Jahrestag oder Todestag.
0: Ja. Der 29. Januar.
1: Richtig. Und ich wache morgens auf an diesem 29. Januar 2020. Und ich liege im Bett, ich war noch am Schlummern. Da hatte ich das Empfinden oder das Erleben, als würde der Tag zu mir sprechen und sagen, ich bin nicht der Tag von vor einem Jahr. Ich bin der Tag heute. Ich habe nichts zu tun mit dem Tag von vor einem Jahr. Bitte respektiere mich und behandle mich so, wie ich bin und wer ich bin. Das war eine Offenbarung, das war eine Erfahrung, das kannst du dir nicht vorstellen. Das hat mich fast im Bett einen halben Meter hochgehoben. Ich lag auf der Matratze. Aber ich hatte das Gefühl, ich schwebe im Bett. Okay. Und dann habe ich das Empfinden, dann habe ich gesagt, okay, das mache ich. Das war so, ich habe es, glaube ich, gar nicht ausgesprochen, aber das war in mir eine Antwort gegeben. Gut.
0: So ein bisschen wie, man sagt ja auch, es gibt das klassische Trauerjahr.
1: Genau.
0: Und dann den Blick wieder nach vorne zu wenden und du sagst, der Tag spricht zu dir und fordert das auch ein.
1: Richtig.
0: So die Zeit, jetzt ist ja nicht Ricardo zu vergessen oder irgendetwas sozusagen zurückzulassen, aber weiterzugehen.
1: Richtig.
0: Nach vorne zu
1: gehen. Ja, richtig.
0: Also, diese ganzen Gefühle, die mit Trauer ja auch verbunden sind, die sehr unterschiedlich sein können. Ohnmacht, Schmerz, vielleicht auch Dankbarkeit, Liebe, die da sind. Hat sich dieser Gefühlsmix für dich verändert?
1: Also erstmal haben wir die Erfahrung gemacht, dass der Schmerz nicht mehr da war. Mhm.
0: Der Schmerz weg.
1: Der war weg. Wir hatten keinen Schmerz mehr. Es war noch Traurigkeit da, aber kein Schmerz mehr. Dieser stechende Schmerz in der Seele, der war auf einmal weg. Und das war eine Befreiung. Das war ja ein Aufatmen. Das war ja ein Aufrichten innerlich. Und das hat uns ja auch äußerlich aufgerichtet.
0: Ich finde es auch, das finde ich schwer. Also ich höre, was du sagst. Ich kann dir nur glauben, aber mir fällt es schwer nachzuvollziehen. Weißt du, dieses von jetzt auf nachher.
1: Ich kann es ja auch nicht. Ich habe es ja nicht gemacht.
0: Ja, ja, verstehe. Ja.
1: Ich habe es ja nicht gemacht. Also eine Geburt, also ich bin jetzt, eine Geburt muss man auch zulassen. Die kann man nicht machen. Man muss sich hingeben, wenn eine Frau ein Kind gebiert. Das kann sie nicht machen. Da kann sie sich hingeben.
0: Wahrscheinlich ist es so, dass die entscheidenden Dinge im Leben uns widerfahren und wir sie nicht selber tun.
1: So.
0: Hat man jetzt nochmal auf Gott zurückzukommen? Du hast das schon ab und zu angesprochen oder vorher schon mal gesagt, du kennst diesen Gott und du hast dich gar nicht verlassen gefühlt, sondern gehalten.
1: Richtig.
0: Auferstehung spielt eine Rolle für dich, für euch.
1: Richtig.
0: Welche? Kannst du das mal erläutern?
1: Auferstehung.
0: Auferstehung. Glaubst du, dass Ricardo lebt in einer anderen Welt?
1: Anderen Welt, unsichtbaren Welt. Genau, da ist er lebendig. Das ist für mich, das ist ja meine Weltanschauung. Das ist ja mein Weltbild und mein Menschenbild.
0: Darin liegt auch deine Hoffnung begründet, oder?
1: Ja, absolut. Ja. Absolut. Deswegen kann ich auch Frieden haben jetzt.
0: Kannst du dir überhaupt vorstellen, wie es wäre, wenn du diesen Glauben nicht hättest?
1: Das kann ich mir nicht vorstellen. Das kann ich mir nicht vorstellen.
0: Das glaube ich. Habe ich gleich gedacht, dass du das sagen würdest?
1: Ja, das kann ich mir nicht vorstellen. Ja.
0: Wenn jetzt Menschen zu dir kommen, wenn ich zu dir käme, in einer ähnlichen Lebenssituation und sage ich, mit Glauben kann ich nichts anfangen. Und ich habe aber auch so eine Trauererfahrung. Was sagst du mir dann als Psychotherapeut, als Seelsorger, als Coach? Mhm. Habe ich dann keine Hoffnung?
1: Die Person braucht ja Trost. Die braucht ja jetzt, im Hier und Jetzt Begegnung. Mhm. Da braucht die Person Trost. Und da muss ich die Person hinweisen, lass dich umarmen von deinem Partner, von deiner Familie. Lass dich trösten. Wenn du darüber hinaus mehr möchtest, dann wende dich diesem Gott zu, der dich sieht und der da ist. Aber das ist eine Option.
0: Mhm. Du hast auch schon gelegentlich davon gesprochen, wie wichtig es ist, dass man nicht allein ist in so Trauerphasen, dass man spricht, dass es andere Menschen gibt. Du sprichst von Umarmung, von Trost.
1: Absolut.
0: Das war für euch eine wesentliche Dimension, ne? Dass ihr nicht allein wart in diesem Jahr, im ersten Jahr.
1: Richtig.
0: Sag mal, wie haben denn Menschen reagiert?
1: Wir hatten genügend, wir waren gut versorgt. Personen, die auf uns zugegangen sind, die geklingelt haben, die uns besucht haben. Also die Familie sowieso, die engere, Brüder, Schwester, die sowieso. Aber dann kamen auch Nachbarn oder der Bäcker hat uns ein Brot gebracht.
0: Klasse, das ist wertvoll.
1: Das ist so wertvoll gewesen, ja. Also wir haben da viel Gutes erfahren. Und manche, wenn sie uns begegnet sind auf der Straße, die wussten nicht so recht, was soll ich jetzt machen?
0: Eben, man ist unbeholfen oder fühlt sich hilflos und so.
1: Ja. Und dann kam eine aus dem Ort, eine Bekannte mit dem Fahrrad vorbeigefahren vor unserem Haus. Und ich bin auf sie zu und habe sie angehalten. Also ich stand dann vor ihr, ich konnte nicht mehr weiterfahren. Und sie steigt ab und sagt, wie geht's euch? Ich weiß gar nicht, was ich sagen soll. Dann habe ich zu ihr gesagt, weißt du, dass du hier stehst und mich anschaust, das genügt.
0: Ist gut, dass du das sagst. Ich glaube, das ist etwas, was wir alle nachempfinden können, dass es uns manchmal schwerfällt, auf Menschen zuzugehen, die Besonderes erfahren. Und wie gut es doch zugleich ist, wenn man auch diese Unbeholfenheit in Worte fasst und einfach da ist. Richtig. Und am besten mit so einem Stück Brot, sowas Alltägliches.
1: Ja, oder eine Pizza. Jemand hat Pizza gebracht.
0: Einfach sowas.
1: Ja, richtig.
0: Hartmut, zum Podcast hier gehört eine kleine Rubrik, die heißt Hoffnungslose. Vor dir steht ein Glas mit lauter Losen drin. Ich bitte dich, zieh das mal zu dir her und zieh einfach ein Los heraus, einfach ein buntes Los und lies mal vor, was da drauf steht. Es ist irgendein Spruch. Lies mal vor und kommentiere es.
1: Die Hoffnung hat zwei schöne Töchter. Sie heißen Wut und Mut. Wut darüber, dass die Dinge so sind, wie wir sie sehen. Mut, um sie so umzugestalten, wie sie sein sollten.
0: Das ist schon mehr als ein Satz.
1: Ich war wütend auf meinen Sohn. Das musst du dir mal vorstellen.
0: Dass er gegangen ist.
1: So, dass er gegangen und uns das angetan hat. Mhm. Und das ist fachlich gesehen, psychologisch fachlich gesehen, ein sehr gutes Symptom. Mhm. Wenn sich da dann auch Wut einstellt, was du mir angetan hast, das ist heilsam.
0: Ja, da geht was weiter.
1: Entwicklung
0: geht was
1: weiter, genau.
0: Ja. Hartmut, Wut ist noch so ein Stichwort. Stichwort Grabgestaltung. Ja. Ihr habt für Ricardo ein Grab ja, einrichten lassen und auf dem Friedhof dann gestaltet. Und da habt ihr eine besondere Gestaltung gewählt, nämlich eine Statue, die Ricardo darstellt. Und diese Grabgestaltung hat Schlagzeilen gemacht.
1: Richtig.
0: Ich fasse kurz zusammen. Es ist ein eindrückliches Bildnis, sage ich mal, eine Statue, Ricardo in leuchtend orange dargestellt. Leuchtende Farben, gelb, orange, rötlich, so.
1: Ja.
0: Eine gehende Figur.
1: Richtig.
0: Auferstehung veranschaulicht, sage ich mal. Ne? Das ist auch so ein Motiv für euch gewesen.
1: Richtig.
0: So, und jetzt hat diese Figur aber provoziert. Es gab Menschen, die sich daran gestört haben, am Friedhof.
1: Ja.
0: Und ihr musstet diesen Grabstein, diese Statue wieder abnehmen, gerichtlich verordnet.
1: Richtig.
0: Was hat das alles mit euch, Theodora, deiner Frau und dir gemacht und macht es bis jetzt?
1: Ja.
0: Wut ist da schon ein Stichwort, oder?
1: Ich hab an dem Tag, als diese Figur beseitigt wurde, abgeflext wurde durch Steinmetze, zwei Steinmetze, habe ich eine Wutrede gehalten. Mhm. Weil es so absurd ist, so etwas, so ein Kunstwerk, das die Seele berührt und uns den Weg auf den Friedhof mit Freude gestaltet.
0: Mhm.
1: Das ist unfassbar, dass so etwas, das wir geschaffen haben, aus unserem persönlichen Schmerz, aus unserer persönlichen Trauer, uns genommen wird auf einem Friedhof ohne Gestaltungsvorschriften. Mhm. Und dass das Verwaltungsgericht Stuttgart dieses Urteil gefällt hat. Das ist unfassbar, diese Figur zu beseitigen.
0: So, jetzt ist es entschieden. Diese Statue von Ricardo liegt bei euch im Keller.
1: Im Keller
0: eingelagert.

0: Gut. Eingelagert. Mhm.
1: Und er lebt mit dieser offenen
2: Wunde.
1: Wunde.
2: Ja, richtig.
1: Und noch versucht ihr etwas zu tun dagegen? Hat dieser Kampf Aussicht auf Erfolg?
2: Davon bin ich überzeugt. Davon gehe ich aus. Der Druck wird sich erhöhen auf den Gemeinderat und auf die Rathausverwaltung. Weil wir werden keine Ruhe geben, bis diese Figur wieder auf dem Friedhof ist.
1: Wir werden sehen, wie das weitergeht. Dafür wünsche ich dir und euch die nötige Kraft und das richtige Maß an Beharrungsvermögen.
2: Ja, und Barmherzigkeit.
1: Und Barmherzigkeit, genau. Genau, so wollen wir das mal stehen lassen. Zum Abschluss unseres Gesprächs, lieber Hartmut, will ich dir drei Satzanfänge nennen. Und ich bitte dich, diese Sätze zu vollenden. Okay?
2: Ja.
1: Erster Satz. Wenn ich an Ricardo denke, dann bewegt mich vor allem
2: sein Gesicht.
1: Hast du vor Augen?
2: Ja.
1: Wenn Gott mir heute gegenüberstünde, heute, dann würde ich zuerst
2: ihn umarmen, auf ihn zugehen.
1: Würdest du ihm was ins Ohr flüstern?
2: Ich würde ihm sagen, ich hab dich lieb.
1: Und du würdest nicht mit einer Frage beginnen?
2: Nein.
1: Warum zum Beispiel oder so?
2: Nein, die stelle ich nicht.
1: Letzter Satz. Menschen, die gerade tief in Trauer um einen lieben Menschen sind, sage ich vor allem.
2: Das ist nicht das Ende. Das ist nicht das Ende.
1: Danke, lieber Hartmut, dass du bei Hoffnungsmensch zu Gast bist. Man merkt, du bist einer, der sich aufwühlen lässt, vom Schmerz im Raum gibt, aber auch von Hoffnung und sich mit Ende nicht abfindet. Ich wünsche dir alles Gute, viel Kraft und Energie, die dich weiterträgt und eine Hand, die dich hält.
2: Dankeschön.
1: Du bist ein Hoffnungsmensch.
2: Dankeschön.
1: Hey, und das wünsche ich euch auch, dass ihr eine solche Hand habt, die euch trägt, eine Hoffnung, die euch hält und in allem, was auch immer auf euch zukommen mag, ja, die Kraft, die Welt zu verändern und getröstet und hoffnungsvoll weiterzugehen.
3: Ich wollte selbst einfach alles kontrollieren. Ich wollte es auch selbst mir beweisen, bis ich dann gemerkt habe, Jeremy, du kriegst es nicht hin. Du schaffst es nicht alleine. Du bist ein kaputter Mensch und es ist okay so.
4: Weil das Problem, das er hatte, wiederum mich in meinem Selbstwert total angegriffen hat und in meiner Würde angegriffen hat.
3: Diese ganzen Lügen mussten erstmal identifiziert werden und ich musste da einfach Wahrheiten wieder in meinem Herz lassen.
4: Dass die schweren Momente und die Momente, die einen kaputt machen wollen, dass sie nicht überwiegen müssen. Dass ich meinen Blick auch auf das richten darf, was schön war, was gut war und vor allem, was jetzt wieder aufblühen kann.
3: Ich kann mich an dem Tag sehr gut erinnern, als ich dachte, meine ganze Welt bricht auseinander. Ich saß in meinem Firmenwagen, hatte gerade einen stressigen Tag hinter mir. Und an dem Tag habe ich mich schon bereits zum vierten Mal selbstbefriedigt und Pornografie konsumiert. Ich war wie ein Roboter, fremdgesteuert, war nicht ich selbst. Und in diesem Moment, wo ich mich geschämt habe für das, was ich getan habe den ganzen Tag lang und wie ich mich gefühlt habe schon bereits wochenlang, hatte ich einen sehr, sehr klaren Moment, wo ich wusste, dass wenn ich so weitermache, werde ich einfach noch entweder etwas Extremeres brauchen, weil die Pornografie schon langsam langweilig wurde, oder ich muss einen Neuanfang starten. Ich wusste, dass wenn ich so weitermache, dass ich meine Frau verliere, dass meine Ehe auseinandergeht, dass ich meinen Job verliere und all das wegen meiner Sucht nach Pornografie und ich musste mir in dem Moment einfach eingestehen, ich kann es nicht. Ich kann nicht rauskommen alleine, ich brauche Hilfe. Und ich habe einfach in dem Moment neuen Mut gefasst, den Weg in die Freiheit anzufangen. Ich konnte mir Freiheit gar nicht vorstellen. Ich wusste gar nicht mal, wie das für mich ausschauen würde. Ich dachte, meine Arbeit ist es dazu da, dieses unbändige Ding in meinem Leben zu deckeln. Irgendwie unter Kontrolle zu halten. Und habe mir eigentlich nie Gedanken gemacht,

0: über Freiheit. Ich wusste nie, wie sollte das eigentlich ausschauen für mich? Gibt es denn überhaupt das für mein Leben? An dem Tag kam ein Bibelvers in meinem Sinn, der für mich einfach sehr, sehr viel bedeutet, nämlich, wenn der Sohn dich frei macht, also wenn Jesus dich frei macht, dann bist du wirklich frei. Ich habe mich so unfrei gefühlt in dem Moment. Ich wusste, das bin nicht ich. Ich will aber diese Freiheit erleben. Ich war über 20 Jahre abhängig in Pornografie. Und das alles fing an, als ich 9 Jahre alt war und bei einem Freund eingeladen wurde. Und irgendwie in mir nichts, dir nichts, hat mein Freund mir Pornografie gezeigt. Und auch dieser Moment war sehr real für mich, weil irgendwie instinktiv wir beide wussten, das, was wir tun, ist nicht ganz gut für uns. Und wir haben uns unter eine Decke versteckt und ja, haben da einfach gewitzelt und ja, einfach die Bilder angeschaut und habe gleich gemerkt, körperlich und einfach generell, es tut was bei mir. Ich will mehr davon. Ich glaube, als Teenager, als ich 16 Jahre alt war, habe ich gemerkt, das, was gerade so abläuft in meinem Leben, das hat Züge der Abhängigkeit. Ich komme da alleine nicht raus und habe da schon angefangen zu suchen nach Wegen, wie ich da rauskomme, aber habe mich wirklich gefangen gefühlt. Für mich war meine Aufgabe, das Ding zu deckeln, unter Kontrolle zu halten. Ich bin dann zu einer eine Bibelschule gegangen. Ich wollte mein Leben eigentlich in den vollzeitigen geistlichen Dienst einfach investieren, wollte viel Gutes tun und gleichzeitig war genau da auf einer Bibelschule, kam das Internet ja einfach raus und ich merkte, ich konnte innerhalb von kürzester Zeit, jederzeit innerhalb von einem Klick auf einer Internetseite landen und das hat für mich alles so extrem befeuert im negativen Sinn. Also ich hatte so Klickorgien, wo ich einfach nicht aufhören konnte. Ich habe Bilder gesammelt, ich hatte Tabs offen und es war immer ein Suchen nach dem perfekten Bild, nach der perfekten Frau. Ich habe viel bewertet und habe mich einfach um dieses Thema gedreht. Es war einfach allpräsent. Entweder ich war in so einer Phase, wo ich gerade nach Pornografie suchen wollte, wo ich mich befriedigt habe oder wo ich mich schlecht gefühlt habe. Es war immer eins von diesen drei Dingen. Dieses Muster, ich dachte, ich habe so dran geklammert, dass wenn ich heirate, wird alles irgendwie weg sein. Weil ich dachte irgendwie, es geht ja eigentlich um Sex haben. Da bin ich dann in einer Beziehung und ich brauche es einfach dann nicht mehr. Als ich dann Inka kennengelernt habe, habe ich ihr das zwar schon gesagt, dass ich ein Thema habe damit, aber ich habe ja nicht gesagt, wie tief das Thema eigentlich ging bei mir.
1: Ich kann mich noch erinnern, als ich den Jeremy kennengelernt habe, da war ich Anfang 20 und wir haben beide in den USA studiert, an einem Bible College. Ich wusste nicht, dass er dort ist, aber eine Lehrerin oder jemand, der da einfach gearbeitet hat, wusste, dass wir eben beide Deutsch sprechen und hat uns dann vorgestellt in so einer Lobby. Ich sehe ihn noch vor mir, wie er sich umdreht und mich begrüßt. Und irgendwie war das ein total besonderer Moment. Wir sind zwar nicht sofort zusammengekommen, das hat noch ein bisschen gedauert, aber ich hatte ihn irgendwie immer so im Hinterkopf, weil er mich schon sehr fasziniert hat. Und ich fand es irgendwie auch schön, in Amerika jemanden zu kennen, der auch Deutsch sprechen kann. Und kurz bevor ich dann zurück nach Deutschland bin, sind wir zusammengekommen. Er hat mich gefragt, ob er mir schreiben darf. Das fand ich so romantisch und da hat er eigentlich mein Herz auch schon erobert. Und dann haben wir geschrieben, noch ganz altmodisch mit Briefen. Dann hat er mich mal besucht in Deutschland und ja, so sind wir zusammengekommen. Und der Anfang war total schön, total romantisch, eigentlich so, wie ich es mir immer gewünscht habe. Und mir war dann relativ schnell klar, das ist der Mann, den ich heiraten möchte. Ich habe mich total sicher bei ihm gefühlt. Er hat mich wertgeschätzt. Er hat nicht irgendwie ungefragt irgendwelche Grenzen überschritten. Er hat mich sogar gefragt, bevor er mich das erste Mal geküsst hat, ob er mich küssen darf. Also ich habe mich wie so eine Prinzessin gefühlt, die auf Händen getragen wird. Und es war total besonders. Und wir hatten dann auch lange so eine Long-Distance-Beziehung, wo er in den Staaten war und ich in Deutschland. Und dann hat es nicht lange gedauert und er hat mich gefragt, ob er mich heiraten möchte. Und das war auch, wie man sich's wünscht, wie man es aus den Filmen kennt, mit auf die Knie gehen, den Ring überreichen. Also es war wirklich alles wie im Märchen für mich. Ich war total happy. Und in dieser Zeit hat er mir einmal erzählt, dass er ein Problem mit Pornografie hat. Und ganz ehrlich, ich konnte mir darunter nichts vorstellen. Das war total abstrakt für mich. Ich habe mir das angehört und dachte, okay, ja, das betrifft mich nicht oder das wird jetzt auch aufhören, weil wir sind ja dann auch verheiratet. Und dann hat er ja mich. Ja, so bin ich auch in die Ehe gegangen und ich hatte nie gedacht, dass der Mann, den ich so sehr liebe, dass dieser Mann mich so verletzen würde. Und wir waren 10 Jahre verheiratet und wir haben Kinder bekommen und es war alles so, wie ich es mir immer gewünscht habe. Klar, wir hatten auch unsere Probleme. Wir konnten nicht in den vollzeitigen Dienst gehen. Wir wollten beide als Jugendpastoren in Österreich arbeiten. Das hat nicht funktioniert und das war irgendwie auch immer so ein Schmerz, der uns begleitet hat. Aber ich dachte, so im Großen und Ganzen ist unser Leben eigentlich so, wie ich es mir vorgestellt habe. Wir waren verheiratet, wir hatten Kinder, uns ging es gut. Und dann habe ich immer wieder auf dem Computer Bilder gefunden oder so einen Link oder so einen Verlauf, wo ich dachte, okay, das ist irgendwie schräg, was soll das? Und habe ihn dann auch immer konfrontiert. Und wir haben uns dann gestritten oder er hat versucht, sich zu erklären und dann haben wir uns wieder versöhnt, weil ich es auch gar nicht hätte aushalten können, ihn zu verlieren. Oder ich wollte auch nicht, dass an diesem Bild gekratzt wird, das ich einfach hatte von uns, von unserer Familie, von unserer Ehe. Ich wollte nicht, dass das kaputt geht. Ich wollte nicht, dass mir da was weggenommen wird. Und es hat auch ganz viel mit meiner eigenen Geschichte zu tun, dass ich mich nie liebenswert gefühlt habe und nie... Ich dachte, das ist so ein unverdientes Geschenk, dass mich jemand liebt. Und das wollte ich nicht, dass mir das weggenommen wird. Und ich denke, dass ich da all diese Jahre am Anfang unserer Ehe so die Augen verschlossen habe. Ich wollte einfach nicht sehen, dass mein Mann da ein Problem hat. Weil das Problem, das er hatte, wiederum mich in meinem Selbstwert total angegriffen hat und in meiner Würde angegriffen hat. Und ich habe dann einfach die Augen verschlossen und habe... ja, gute Miene zum bösen Spiel gemacht und
0: hab dann gleich gemerkt, nach, ich glaube, den 3. Monat in unserer Ehe war ich wieder dran, Pornografie zu konsumieren. Also ich wollte irgendwas kompensieren und ich bin wirklich lange nicht dahinter gekommen, was das ja eigentlich ist, was mich dazu getrieben hat. Ich wusste, dass ich meine Frau verletze dadurch. Ich wusste, dass ich da eigentlich ihr wirklich wehtue. Es ist dann immer wieder rausgekommen, dass ich vergessen habe, den Verlauf zu löschen oder sie ein Bild gesehen habe am Computer oder mich gefragt habe, was hast du da und da gemacht? Und ich dann ihr die Wahrheit gesagt habe. Und irgendwann mal schnell merkte ich, desto ehrlicher ich bin, desto mehr verletze ich sie, weil ich nicht wusste, wie ich rauskomme aus der Pornografiesucht. Und somit habe ich mich entschieden, möglichst wenig zu erzählen und wiederum mich da wieder zurück zu isolieren in diesen Raum, der nur mir gehört, der gedeckelt bleiben muss. Ich habe gelernt, so ein Doppelleben zu führen. Ich war dann zu Hause der gute Ehemann und Vater und gleichzeitig so ein riesenheimliches Leben geführt. In diesen Wochen vor diesem klaren Moment, ich war so verzweifelt. Ich war wie eine leere Hülle, weil innen drin war nichts außer schlechte Gefühle, Leere und einfach ein tiefes Verlangen nach mehr. Also ich wollte immer diesen Kick haben und weiß jetzt mittlerweile, dass ich in einer ganz tiefen körperlichen Abhängigkeit war und ich mehr und mehr immer haben wollte. Ich bin immer über Grenzen gegangen. Ich habe gesagt, das und das, sowas werde ich mir nie anschauen. Und dann habe ich es mir angeschaut. Und dann dachte ich, okay, das geht erstmal und dann das nächste will ich mir nicht anschauen. Und dann bin ich trotzdem über diese Grenzen gegangen, immer Grenzen überschritten. Auch zeitliche Grenzen. Ich dachte, ich werde nicht stundenweise dran hängen. Und dann war ich wieder stundenweise dran. Ich werde nie Geld ausgeben dafür. Es sind lauter Dinge, die ich getan habe. Und die ich wirklich bereue und weiß, dass das alles mein Leben einfach so viel anders hätte enden können.

die Schuld absolviert. Und als ich das beendet hat, habe ich gesagt, ich möchte hier weg. Und bin ausgestiegen mit dem One-Way-Ticket nach Indien. Und ich war in der Tat